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1: Nico Santos. All-Timer. 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
0: Platz 1.
2: Ein LKW-Unfall auf der Kärntner Südautobahn A2 fordert das Leben eines ASFINAG-Mitarbeiters. Bei Völkermarkt krachte ein Sattelzug in eine Baustellenabsicherung, wobei ein 42-jähriger Familienvater tödlich erfasst wurde. Die ASFINAG schaltete Traueranzeigen auf den Überkopftafeln.
0: Platz 2.
2: Extreme Hitze und Gewittergefahr zwingen Wien zu drastischen Wassersparmaßnahmen. Weil der Verbrauch um 45% explodierte und alpine Quellen zu verschlammen drohen, schränkt die Stadt die Parkbewässerung ein. Die Straßenreinigung erfolgt vorerst ohne Wasser.
0: Platz 3.
2: Bundespräsident Van der Bellen sorgt mit einem lässigen Internetauftritt für Aufsehen. In der Hofburg unterzeichnete das Staatsoberhaupt mit Sonnenbrille und zu Technomusik das neue Gesetz zum beschleunigten Ausbau erneuerbarer Energien bis 2030.
0: Platz 4.
2: Eine massive Preisexplosion an Italiens Badestränden schockiert Sommerurlauber. In Kampanien kletterten die Kosten für Liegen, Schirme und Parken um 6%.
1: WM 2026.
2: Nach dem blamablen WM aus der deutschen Nationalelf decken Ikonen schwere Missstände auf. Jürgen Klinsmann kritisierte das leblose DFB-Team als peinlich. Lothar Matthäus berichtete von internen Missstimmungen durch verfrühte Familienreisen und Sonderrechte.
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3: Schönen guten Morgen, heute wieder mit viel Hitze im Osten und im Süden, 30 bis 35 Grad an Höchstwerten. Von Vorarlberg bis Oberösterreich, da ziehen jetzt schon Gewitterwolken auf. Hier nochmal Höchstwerte zwischen 23 und 27 Grad. Unwetter und Gewitter sind dann am Nachmittag auch im Osten möglich. Wir schauen weiter auf die Straßen. Alles ruhig, gute und sichere Fahrt.
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Guten Morgen, wir haben heute den 1. Juli, das heißt für die Kids beginnt der Countdown Richtung Sommerferien und wir starten nochmal rein in einen heißen Tag mit Bibi Rexha und Faithless und das ist Coldplay. Einen schönen guten Morgen wünscht euch Thomas Kläuber.

0: Schönen guten Morgen heute am Tag 14 der Hitzewelle. Ja, einmal müssen wir heute noch durchhalten, morgen wird es dann deutlich angenehmer. Schauen wir uns gleich noch in dieser Stunde an, den Wetterausblick Richtung Wochenende. Jetzt gibt es den nächsten Superhit.
1: Michael Patrick Kelly, Run Free.
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12: Schönen guten Morgen, heute wieder mit viel Hitze im Osten und im Süden, 30 bis 35 Grad an Höchstwerten. Von Vorarlberg bis Oberösterreich, da ziehen jetzt schon Gewitterwolken auf. Hier nochmal Höchstwerte zwischen 23 und 27 Grad. Unwetter und Gewitter sind dann am Nachmittag auch im Osten möglich. Wir schauen weiter auf die Straßen. Alles ruhig, gute und sichere Fahrt.
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schönen guten Morgen. Ja, bald können wir durchatmen und das heißt nicht mehr diese ganz heiße, schöne Luft im Osten einatmen. Heute, da wird es noch einmal heiß im Osten, bis zu 35 Grad, aber morgen, da macht der Glut offen mal Pause. Der Wind, der bläst nämlich diese Hitze weg. Die Sonne ist zwar da, aber die Temperaturen, die liegen dann nur mehr bei 22 bis 29 Grad. Der Freitag bringt dann sehr ungemütliches Wetter. Immer wieder können Regenschauer dabei sein. Aber pünktlich zum Wochenende, da kehrt der Sommer im ganzen Land zurück. Perfektes Badewetter, aber nicht mehr so heiß. 22 bis 30 Grad an Höchstwerten.

0: Guten Morgen. Wir haben Mittwoch, den 1. Juli, 4 Minuten vor 6. Starten wir rein in den Tag, gleich mit den Top-Infos, News, Wetter und Verkehrsupdates.
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12: Platz 1.
13: WHO warnt vor mörderischen Hitzewellen. Die Weltgesundheitsorganisation bezeichnet die aktuellen Temperaturen in Europa als Generalprobe. Solche Extremereignisse kehren bald dauerhaft wieder.
12: Platz 2.
13: Überlebenswunder nach Erdbebenkatastrophe. Rettungskräfte haben in Venezuela 6 Tage nach schweren Erdstößen ein 3-jähriges Kleinkind lebend aus Schuttbergen gerettet. Der Bub wird nun im Spital gepflegt.
12: Platz 3.
13: Taylor Swift plant eine wahre Märchenhochzeit. Die Pop-Ikone will den Footballstar Travis Kelce in New York heiraten. Im Madison Square Garden wird dafür extra ein Schloss aufgebaut.
12: Platz 4.
13: Regierung prüft vorgezogenen Start der Sommerferien. Wegen extremer Hitze in den Schulen diskutieren ÖVP und SPÖ über neue Ferientermine. Gespräche über die Umsetzung laufen bereits.
14: WM 2026.
13: Frankreich stürmt furios ins Achtelfinale. Die Nationalmannschaft hat in New York die schwedische Elf mit 3:0 besiegt. Nun wartet Paraguay als nächster Gegner bei der Weltmeisterschaft. Auch Norwegen steht im Achtelfinale.
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16: Guten Morgen. Im Osten gehen wir heute nochmal baden. Im Westen brauchen wir den Regenschirm. Im Westen und im Norden ziehen jetzt schon dicke Wolken und Gewitter durch. Da kühlt es auch spürbar ab. Maximal 18 bis 26 Grad. Im Osten schaut es anders aus. Da schwitzen wir heute nochmal. Zwischen 30 und 37 Grad steigt das Quecksilber. Erst morgen am Donnerstag, da hat die extreme Hitzewelle mal Pause. 22 bis 28 Grad, dann nur mal die Temperaturen auch im Osten. Guten Morgen zu euch auf die Straßen. Wir haben es gleich 6:02. Alles ruhig. Kommt gut hinein in den 1. Juli.
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17: Guten Morgen, Austria.
16: Die Fußballwelt, die steht Kopf. Mexiko, der Co-Gastgeber, ist im Achtelfinale. Ganz Mexiko feiert, gerade zu Ende gegangen. Mexiko gegen Ecuador, 2:0 gewinnen die Mexikaner. Und auch weiter im Achtelfinale sind die Franzosen und die Norweger. Wir fassen diesen Spieltag gleich hier zusammen, gleich nach Caro Emeralds, Felix Sehn und das ist Camila Cabello und Ed Sheeran. Super Hits und gute Laune für den Morgen.
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0: Guten Morgen, es geht hinein in den Juli und es geht Richtung Achtelfinale bei der Fußball-Weltmeisterschaft und da warten ganz spannende Partien auf uns.
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0: Die Wikinger stürmen durch Nordamerika und ganz Norwegen liegt seinem Fußballgott zu Füßen. Erling Haaland hat seinen Norweger ins Achtelfinale geschossen. Gegen die Elfenbeinküste stand es bis kurz vor Schluss unentschieden, aber dann in der 86. Minute. Erling Haaland macht das entscheidende 2:1 und der Gegner, ein absoluter Traum. Am Sonntag wartet Rekordweltmeister Brasilien. Ganz ohne Zittern hat Titelfavorit Frankreich sein Ticket gebucht fürs Achtelfinale. Ja, die Franzosen sind über die Schweden mit 3:0 hinweggefegt. Kylian Mbappé mit seinem nächsten fulminanten Doppelpack. Für die Les Bleus wartet im Achtelfinale am Samstag nun das Überraschungsteam aus Paraguay. Sollte eine lösbare Aufgabe sein. Und gerade zu Ende gegangen, Mexiko 2:0 gegen Ecuador. Ein Traum natürlich für die Co-Gastgeber. Im Achtelfinale wartet jetzt für Mexiko der Sieger aus England und der Demokratischen Republik Kongo. Für uns warten die Spanier, nämlich morgen am Abend. Wie sich unser Team darauf vorbereitet, hören wir dann in der nächsten Stunde.
1: 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Holly Humberstone, To Love Somebody.
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0: Gemeinsam geht's in den 1. Juli. Es ist 7:09. Guten Morgen.
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0: Schönen guten Morgen. Gleich mit der Hochzeit des Jahres, wenn man selber kein Märchenschloss hat, ja, dann lässt man sich halt schnell mal eins bauen für die eigene Hochzeit. Taylor Swift, was geplant ist für die Hochzeit des Jahres, gleich in den Top-Klicks und gleich Thema in dieser Stunde und die Top-Hits natürlich auch dabei. Große Emotionen gleich von den Backstreet Boys. Und J-Lo hat den Gute-Laune-Song zum Munterwerden. Save Me Tonight gibt's alles gleich nach Newsletter und Verkehrsupdates.
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8: Die WHO warnt vor fataler Hitze. Die Weltgesundheitsorganisation stuft die aktuellen Rekordtemperaturen in Europa als dauerhafte Bedrohung ein. Platz 2. Kind nach Erdbeben in Venezuela gerettet. Helfer haben den dreijährigen Buben 6 Tage nach der Katastrophe lebend aus den Trümmern geborgen. Und Platz 1. Taylor Swift plant Schlosshochzeit. Die Pop-Ikone baut für die Heirat mit Travis Kelce eine Kulisse im New Yorker Madison Square Garden auf.
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8: Guten Morgen. Mit einigen gewitterigen Regenschauern, die ziehen jetzt schon durch Salzkammergut, überhaupt im Westen und im Norden. Da ziehen Regenschauer und Gewitter schon jetzt am Vormittag auf. Die Temperaturen maximal 18 bis 26 Grad. Im Osten und im Süden, da schwitzen wir heute noch. 30 bis 37 Grad. Am Nachmittag können da auch einige Unwetter und Stürme mit dabei sein. Die extreme Hitze, die ist am Morgen mal vorbei. Maximal 22 bis 28 Grad erwarten wir dann ab Donnerstag Richtung Wochenende. Wir schauen auf die Straßen um 6.31 Uhr. Bitte Vorsicht auf der S2 der Wiener Nordrand-Schnellstraße Richtung Hirstetten. Zwischen dem Rautenweg und Hirstetten steht ein defektes Fahrzeug, hier dauert es 10 Minuten länger. Niederösterreich A5 Richtung Eibesbrunn. Beim Knoten Eibesbrunn gibt es eine Sperre nach einem Unfall. Die Auffahrt auf die S2 ist hier gesperrt. Auf der S2 dauert es 10 Minuten länger zwischen dem Rautenweg und Hirstetten und auf der A23 Richtung Inzersdorf zwischen dem Knoten Hirstetten und dem Knotenprater. Bitte hier 10 Minuten dazu einplanen.
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11: Jennifer Lopez featuring David Guetta. Save me tonight.

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1: Der leere Platz an ihrer Seite ist gefüllt. Der Blank Space Taylor Swift kommt unter die Haube. Ja, sie und NFL-Star Travis Kelce sagen ja schon diesen Freitag. Und weil eine normale Location für eine Pop-Ikone ja viel zu langweilig ist, bauen die beiden einfach ihr eigenes Schloss, nämlich mitten im legendären Madison Square Garden in New York. Da entsteht gerade die gigantische Märchenkulisse. Da wird tonnenweise Equipment in die Halle geschleppt, wie bei einem Taylor Swift-Konzert. Alles bewacht wie eine Festung. Die prominenten Gäste mussten sogar strenge Geheimhaltungsverträge unterschreiben, damit vorab ja kein einziges Detail durchsickert. Also, die große Hochzeit. Taylor Swift, Travis Kelce. Diesen Freitag, 3. Juli. Schauen wir mal, wann die ersten Fotos da durchsickern. Gefeiert wird sicher das ganze Wochenende lang. Ob wir morgen am Abend feiern können? Fußball-Weltmeisterschaft Österreich gegen Spanien, es wird eine Mammutaufgabe, aber wie es gelingen soll und wie sich das Team vorbereitet, hören wir in der nächsten Stunde. Jetzt geht's mal Richtung 7 Uhr, nämlich mit Roxette, mit Bruno Mars und den Pet Shop Boys. Schönen guten Morgen!

0: Genau so geht's in den Mittwochmorgen, nämlich mit den Gute-Laune-Hits und mit den Top-Infos gleich eure Top-Klicks. Die Regierung hat sich auf eine Staatsreform in der Nacht geeinigt. Die Infos in 5 Minuten um Punkt 7, gemeinsam mit Wetter- und Verkehrsupdates. Schönen guten Morgen.
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4: Platz 1.
5: Einigung auf Staatsreform erzielt. Die Spitzenverhandler von Bund, Ländern und Gemeinden haben sich in der Nacht im Bundeskanzleramt in Wien auf eine grundlegende Reform geeinigt. Details in den Bereichen Bildung und Gesundheit sollen im restlichen Jahr gesetzlich verankert werden.
4: Platz 2.
5: Überlebenswunder nach Erdbebenkatastrophe. Rettungskräfte haben in Venezuela 6 Tage nach schweren Erdstößen ein 3-jähriges Kleinkind lebend aus Schuttbergen gerettet. Der Bub wird nun im Spital gepflegt.
4: Platz 3.
5: Strandurlaub in Kampanien wird teurer. Die Preise für Liegen und Sonnenschirme in der italienischen Region sind im Vergleich zum Vorjahr um 6% gestiegen. Vor allem in Nobelbädern zahlen Familien im Sommer 2006 extreme Summen.
4: Platz 4.
5: Taylor Swift plant eine wahre Märchenhochzeit. Die Pop-Ikone will den Footballstar Travis Kelce in New York heiraten. Im Madison Square Garden wird dafür extra ein Schloss aufgebaut.
3: WM 2026.
5: Gastgeber Mexiko zieht ins Achtelfinale ein. Die Nationalmannschaft hat das 16. Finale der Fußball-Weltmeisterschaft im ausverkauften Aztekenstadion in Mexiko-Stadt mit 2:0 gewonnen. Der Gegner Ecuador ist damit aus dem Turnier ausgeschieden.
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7: Guten Morgen mit sehr unterschiedlichem Wetter heute in Österreich. Im Osten, da schwitzen wir wieder. 30 bis 37 Grad, letzter Tag der Hitzewelle heute. Von Westen und Norden, da ziehen jetzt schon einige Regenschauer und Gewitter durch. Krachen kann es jetzt zum Beispiel schon im Salzkammergut. Morgen ist es dann mal vorbei mit der extremen Hitze. 22 bis 28 Grad und diese Hitze heute im Osten, die kann sich auch am Nachmittag und Abend noch in Wärmegewittern entladen. Was tut sich auf den Straßen? Einiges. Wir starten auf der A23 Richtung Inzersdorf. Zwischen dem Knoten Hirschstetten und dem Knoten Prater dauert es 10 Minuten länger. S2 Wiener Nordrand-Schnellstraße Richtung Hirschstetten zwischen dem Rautenweg und Hirschstetten bitte 10 Minuten dazu einplanen. In Niederösterreich ist die A5 gesperrt nach einem Unfall Richtung Eibesbrunn. Beim Knoten Eibesbrunn werdet ihr umgeleitet. Salzburg A1 Richtung Wien vor dem Tunnel Liefering gibt es eine Sperre. Eine halbe Stunde dauert es hier länger. Und wir schauen auch nach Tirol auf die A12. Richtung Arlberg. Zwischen Telfs West und Mötzreute gibt es Behinderungen nach einem Unfall.
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8: Guten Morgen, Austria.
7: Einmal noch schlafen, dann gibt's das Spiel der Spiele. Österreich gegen Spanien. Morgen um 21 Uhr. Warum die deutschen Fans jetzt zu uns Österreichern überlaufen könnten, besprechen wir gleich in einer Viertelstunde. Vorher gibt's Britney Spears, alle Farben. Und das ist Shawn Mendes. Ich wünsche euch einen guten Start in den Tag.
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0: Guten Start in den Mittwoch, es ist 7 nach 7.
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0: Nick Cayman, I promised myself. Ich verspreche euch, wir bringen euch durch den Mittwoch mit Superhits und mit guter Laune. Die gibt's gleich von Kool & The Gang, fresh, für einen frischen Start in den Tag. Zunächst schauen wir aber nach Nordamerika.
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0: Unsere Lieblingsnachbarn, die Deutschen, die packen ja bei der Weltmeisterschaft schon die Koffer. Und die deutsche Bild-Zeitung, bitte, die empfiehlt ihren Fans jetzt ganz offiziell, unterstützt das österreichische Team. Naja, ist naheliegend, mit Ralf Rangnick haben wir ja einen echten Deutschen an der Seitenlinie und gleich 14 unserer Kaderspieler kicken in der deutschen Bundesliga. Schauen wir mal, ob es was hilft. Einen exzellenten Kick, den brauchen wir morgen gegen Spanien. Unser Philipp Wehne meint, das, was uns bisher ausgezeichnet hat vor der WM, dieses Pressing, das hat die Mannschaft bisher noch nicht zeigen können.
2: Ja, ich glaube schon, dass wir bis jetzt noch nicht unser wahres Gesicht gezeigt haben, was das angeht. Also ich denke schon, dass das Pressing gegen Pressing immer noch unsere stärkste Waffe ist, die uns hierher gebracht hat, die uns über die letzten Jahre wirklich getragen hat. Und es wird darauf ankommen gegen Spanien, dass wir da wieder wirklich an die Leistungsgrenze gehen, dass wir laufen bis zum Umfallen. Und dann glaube ich, haben wir dadurch auch die beste Chance, Spanien zu schlagen. Mut haben wir genug. Ich glaube, es geht mit auch darum, das Spiel zu genießen. Sich jetzt nicht von der Atmosphäre oder von dem Stellenwert des Spiels irgendwie hemmen zu lassen, sondern wir müssen befreit aufspielen. Auch mit Ball ist es wichtig, dass wir unsere Ballbesitzphasen ein bisschen verlängern. Das war jetzt, glaube ich, in den letzten Spielen auch nicht optimal. Und dann glaube ich, wenn das alles passt, ist viel möglich.
0: Morgen 21 Uhr der Showdown Österreich gegen Spanien. Ob unser WM-Experte Frankie Schinkels an einen Sieg glaubt, das besprechen wir in der nächsten Stunde.
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0: Schönen guten Morgen am 1. Juli. Sollen die Sommerferien künftig vorverlegt werden? Unsere Frage des Tages heute an euch, weil es gerade heiß diskutiert wird, auch in der Politik, mit Abstimmen auf OE24 Radio.at. Wir schauen gleich aufs Echtzeitvoting. Musikalisch atmen wir gemeinsam durch mit Mitch Ure und Breathe und Ray singt für uns. Guten Morgen, es ist 7:40.
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15: Top geklickt. Taylor Swift plant Schlosshochzeit im Madison Square Garden. Die Sängerin will Travis Kelce in New York diesen Freitag das Ja-Wort geben. Platz 2. Dreijähriger überlebt 6 Tage unter Trümmern. Ärzte pflegen den geretteten Buben nun im Spital in Venezuela. Und Platz 1. Durchbruch bei der Staatsreform im Kanzleramt. Die Verhandler haben sich auf neue Regeln geeinigt. Diese sollen in Kürze präsentiert werden.
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15: Mit einem Wettermix geht's heute durch den Tag. Im Westen und im Norden ziehen jetzt schon Regenwolken und Gewitter auf. Da kühlt's spürbar ab, maximal 18 bis 26 Grad. Ganz anders schaut's im Osten und im Süden aus. Da schwitzen wir jetzt noch 30 bis 37 Grad an Höchstwerten. Am Nachmittag können auch im Osten einige heftige Unwetter dabei sein. Morgen Donnerstag, da legt sich die extreme Hitze. Temperaturen auch im Osten nur mehr zwischen 22 und 28 Grad. Blick auf die Straßen um 7.32 Uhr, A22 Zubringer zur Nordbrücke, 10 Minuten dauert es hier länger. Auf der A23 Richtung Inzersdorf zwischen dem Knoten Hirstetten und dem Knoten Prater eine Viertelstunde eure Verzögerung. Auf der S2 Richtung Hirstetten zwischen dem Rautenweg und dem Hirstetten gibt es auch Überlastung. Wir schauen nach Salzburg auf die A1 Richtung Wien. Vor dem Tunnel Liefering ist die Unfallstelle geräumt, 10 Minuten dauert es hier länger. Und Tirol A12 Richtung Arlberg zwischen Telfs West und Mötzreuth. Heute, nach einem Unfall gibt es hier Behinderungen. Fahrt vorsichtig, kommt gut in den Tag.
14: 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Ray, where is my husband?

0: Schönen guten Morgen um 7:45 Uhr. Mittwoch, der 1. Juli, das heißt noch 2 Tage, dann gibt es die Zeugnisverteilung für die Kids in der Volksschule, für die Kids im Gymnasium. Ja, aber viele von den Kids werden wohl lieber heute im Schwimmbad im Osten. Auch am Tag 14 der Hitzewelle gibt es viele heiße Klassenzimmer und könnte bald Realität werden, dass wir Anfang Juli schon im Freibad sind und nicht in der Klasse, denn die Diskussion kocht gerade hoch. Sollen wir die Sommerferien nach vorne verlegen? Also Wiens Bildungsstadträtin Bettina Emmerling hat da den Stein ins Rollen gebracht. Auch Bildungsminister Christoph Wiederkehr führt dazu schon Gespräche. Die Meinung geht natürlich auseinander. Die einen fordern stattdessen lieber klimafitte Schulen mit Hitzeschutzplan und Klimaanlagen. Die anderen fragen sich, naja, wenn die Sommerferien früher sind, was ist da mit den Betreuung der Kids? Deswegen fragen wir heute euch, heißer Juni, sollen die Sommerferien generell vorverlegt worden? Und da sagen im Moment nur 20% von euch, ja, das wäre eine gute Idee. 80% meinen, naja, seit 80 Jahren, gut 80 Jahren sind die Sommerferien so, wie sie sind. Das soll bitte auch so bleiben. Und es ist ja nicht gesagt, dass der nächste Juni genauso heiß wird. Was meint ihr? Gerne mitdiskutieren. OE24 Radio.at, reinklicken und mit abstimmen.
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0: Christina Aguilera, schönen guten Morgen. Das sind die Superhits, die gute Laune machen. Es ist 8 Uhr.
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0: Es braucht schon ein bisschen das Wunder von Los Angeles, dass wir da gewinnen gegen den Europameister Spanien morgen bei der Fußball-WM. Ob unser Fußballexperte Frankie Schinkels an dieses Wunder glaubt, hören wir gleich in einer Viertelstunde. Vorher gibt's News, Wetter und Verkehrsupdates in genau 3 Minuten. Guten Morgen.
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1: Platz 1.
2: WHO warnt vor mörderischen Hitzewellen. Die Weltgesundheitsorganisation bezeichnet die aktuellen Temperaturen in Europa als Generalprobe. Solche Extremereignisse kehren bald dauerhaft wieder.
1: Platz 2.
2: Überlebenswunder nach Erdbebenkatastrophe. Rettungskräfte haben in Venezuela 6 Tage nach schweren Erdstößen ein 3-jähriges Kleinkind lebend aus Schuttbergen gerettet. Der Bub wird nun im Spital gepflegt.
1: Platz 3.
2: Taylor Swift plant eine wahre Märchenhochzeit. Die Pop-Ikone will den Footballstar Travis Kelce in New York heiraten. Im Madison Square Garden wird dafür extra ein Schloss aufgebaut.
1: Platz 4.
2: Regierung prüft vorgezogenen Start der Sommerferien. Wegen extremer Hitze in den Schulen diskutieren ÖVP und SPÖ über neue Ferientermine. Gespräche über die Umsetzung laufen bereits.
0: WM 2026.
2: Frankreich stürmt furios ins Achtelfinale. Die Nationalmannschaft hat in New York die schwedische Elf mit 3:0 besiegt. Nun wartet Paraguay als nächster Gegner bei der Weltmeisterschaft. Auch Norwegen steht im Achtelfinale.
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4: Gewitter brauen sich gerade zusammen, nämlich von Vorarlberg über Tirol bis nach Salzburg. Da kann es jetzt schon regnen und blitzen. 18 bis 26 Grad im Westen, da kühlt es heute spürbar ab. Ganz anders im Osten, da schwitzen wir noch. 30 bis 37 Grad heute an Höchstwerten. Erst morgen geht die extreme Hitze in ganz Österreich vorbei. Da gibt es dann auch im Osten maximal 22 bis 28 Grad. Der Blick auf die Straßen um gleich 2:08, A23 Richtung Inzersdorf zwischen dem Knoten Hirschstetten und dem Knoten Prater dauert es eine Viertelstunde länger. Auf der Altmannsdorfer Straße stadtauswärts zwischen der Grünbergstraße und dem Altmannsdorfer Ast müsst ihr mit 20 Minuten plus rechnen. Niederösterreich A2 Richtung Wien zwischen Traiskirchen und Guntramsdorf dauert es 10 Minuten länger. Wir schauen nach Oberösterreich auf die A7 Richtung Westautobahn zwischen Treffling und der Hafenstraße, bitte 10 Minuten dazu einplanen. Und Tirol, bitte Vorsicht, ein Unfall ist passiert auf der A12 Richtung Arlberg. Zwischen Telfs West und Mötzreute gibt es Behinderungen.
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1: Platz 1.
2: WHO warnt vom
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Guten Morgen. Was ist das richtige Rezept gegen die Spanier morgen bei der Fußball-WM? Wir analysieren gleich mit Frankie Schinkels live hier im Studio. Es ist 8 nach 8.

0: Ace of Base, All That She Wants. Einen schönen Mittwoch, es ist gleich 8:45.
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0: Ja, das werden sehr, sehr spannende Achtelfinalpartien bei der Fußball-Weltmeisterschaft. Gestern die Wikinger, Norwegen und Superstar Erling Haaland gewinnen das 16. Finale, ballern sich ins Achtelfinale. Dort wartet ja, der Rekordweltmeister Brasilien. Frankreich haben auch schon das Achtelfinalticket gebucht. Bitte Mbappé wieder mal mit einem Doppelpack. Und die Les Bleus, die spielen am Samstag im Achtelfinale jetzt gegen Paraguay. Mexiko auch 2-0 gewonnen heute gegen Ecuador. Das heißt, der Traum für den Co-Gastgeber geht weiter. Das Achtelfinale dann entweder gegen England oder gegen die Demokratische Republik Kongo. Unser 16. Finale morgen gegen Spanien. Ich begrüße jetzt unseren WM-Experten Frankie Schinkels. Frankie, schönen guten Morgen. Deine Holländer ja leider weg, hast du schon verdaut, trotzdem gut geschlafen?
2: Ich habe schon wieder gut geschlafen. Gestern war es ein Wahnsinn, aber jetzt ist wieder Vorfreude für das morgige Spiel.
0: Du bist ja auch Österreicher. Wie packen wir jetzt die Spanier? Haben wir die raus?
2: Ja, jetzt rede ich mit einem echten Österreicher. Und vielleicht Weltmeister wie wir auch wieder. Nein, es wird ein verdammt schwerer Brocken, aber wenn die Jungs mutig spielen, mit Herz, mit Leidenschaft und mit Disziplin natürlich, eine taktische Disziplin und mit die Scheiß-mir-nix-Mentalität, ich sag's mal auf meine Art, dann haben wir eine Chance. Wenn wir wie die Balletttänzer da wieder reingehen, so wie gegen Algerien, und wir haben ein Schlafproblem schon beim Zuschauen, dann wird's nichts. Aber ich bin wirklich zuversichtlich, weil es geht nur um ein Spiel und das muss ich nur erwähnen. Spanien, Kap Verde, 0-0. Mhm. Ja bitte, wer ist Kap Verde, wer ist Österreich?
0: Wir hoffen auf das Wunder von Los Angeles. Morgen Donnerstag, 21 Uhr, Primetime.
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1: Robbie Williams, All My Life.

0: Das macht schon sehr gute Laune zum Start in den Mittwochmorgen. Es ist 9:04. Was ist mit dabei in der Playlist? Die soon-to-be Miss Travis Kelce, ja, die Taylor Swift. Am Freitag soll die Traumhochzeit stattfinden. Ist auch gleich eines unserer Top-Klicks. Und die Scissor Sisters sind dabei. I don't feel like dancing. Super Hits, gute Laune und die Top-Infos. So geht's in der Mittwoch.
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4: Top geklickt. Taylor Swift plant Schlosshochzeit im Madison Square Garden. Die Sängerin will Travis Kelce in New York diesen Freitag das Ja-Wort geben. Platz 2. Dreijähriger überlebt 6 Tage unter Trümmern. Ärzte pflegen den geretteten Buben nun im Spital in Venezuela. Und Platz 1. Durchbruch bei der Staatsreform im Kanzleramt. Die Verhandler haben sich auf neue Regeln geeinigt. Diese sollen in Kürze präsentiert werden.
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4: Mit einem Wettermix geht's heute durch den Tag. Im Westen und im Norden ziehen jetzt schon Regenwolken und Gewitter auf. Da kühlt's spürbar ab, maximal 18 bis 26 Grad. Ganz anders schaut's im Osten und im Süden aus. Da schwitzen wir jetzt noch 30 bis 37 Grad an Höchstwerten. Am Nachmittag können auch im Osten einige heftige Unwetter dabei sein. Morgen Donnerstag, da legt sich die extreme Hitze. Temperaturen auch im Osten nur mehr zwischen 22 und 28 Grad. A23 Richtung Inzersdorf zwischen dem Knoten Hirstetten und dem Knoten Prater dauert es eine Viertelstunde länger. Niederösterreich A5 Richtung Eibesbrunn. Beim Knoten Eibesbrunn gibt es eine Sperre, hier hat es einen Unfall gegeben. Und wir schauen nach Tirol A12 Richtung Arlberg zwischen Jenbach und einem Rastplatz Wehr Süd. Hier gibt es Stau, eine halbe Stunde dauert es hier länger.
3: Taylor Swift, Opelight.
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Morgen um 8.38 Uhr. Ihr hört OE24 gleich mit den Scissor Sisters und das ist Kult aus den 90ern.

0: Guten Morgen, heute Mittwoch, der 1. Juli, das heißt zweimal noch, dann gibt's große Zeugnisverteilung für die Kids. Wie ist das bei euren Kids? Freuen sich die schon auf die Sommerferien? Also die Kids im Osten freuen sich sicher, dass sie bald den Vormittag im Freibad verbringen können. Temperaturen auch heute wieder am Tag 14. Hitzewelle bis zu 38 Grad. Und da gibt's ja in den letzten Tagen die große Diskussion, sollen die Sommerferien einfach nach vorne verlegt werden? Die Idee ist von der Bildungsstadträtin Bettina Emmerling gekommen. Auch Bildungsminister Christoph Wiederkehr hält das für eine passable Idee, will Gespräche führen. Aber da gehen die Meinungen natürlich auseinander. Die einen fordern lieber klimafitte Schulen mit zum Beispiel mehr Klimaanlagen. Die anderen sorgen sich da um die Betreuung der Kids. Das heißt, eure Meinung ist gefragt. Heißer Juni, sollen die Sommerferien generell vorverlegt werden? Und das sagen nur 18% im Echtzeitvoting von euch ja. Das ist eine gute Idee. Und 81% wollen der Tradition treu bleiben. Die sagen, naja, seit 80 Jahren gibt es die Sommerferien da, wo sie sind. Das soll auch so bleiben. Was meint ihr? Mitvoten, reinklicken. OE24.at. Schönen guten Morgen.
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2: Ray Garvey, Take This Heart.
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der legendären großen Hits aus den 90ern, Natalie Imbruglia mit Torn. Die 80er habe ich gleich, Phil Collins. Und das ist Katy Perry mit Roar. Super Hits und viel gute Laune gibt's zum Start.

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2: Platz 1.
3: Umstrittene Mehrwertsteuersenkung startet. In Österreich gilt ab heute die reduzierte Steuer auf ausgewählte Nahrungsmittel. FPÖ und Grüne kritisieren die komplizierte Maßnahme heftig.
2: Platz 2.
3: Großer Durchbruch bei der Staatsreform. Die Spitzenverhandler haben sich in der Nacht im Bundeskanzleramt in Wien geeinigt. Bis zum Jahresende sollen die neuen Gesetze fertig sein.
2: Platz 3.
3: Kaltfront beendet die extreme Hitze. Eine Wetterwarnung gilt für ganz Österreich. Schwere Gewitter mit Hagel und Starkregen ziehen von Westen her über das Land und bringen Abkühlung.
2: Platz 4.
3: Schneekanone sorgt für Sommererfrischung. Im Familypark Klausberg im Arntal in Südtirol läuft eine Beschneiungsanlage als Regenbogenmaschine und zur Abkühlung. Der Betreiber kontert Kritik im Netz.
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3: Lamine Yamal kündigt vollen Einsatz an. Der spanische Fußballstar fühlt sich fit für das anstehende Match gegen Österreich. Das ÖFB-Team plant im Achtelfinale eine enge Bewachung.
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5: Von Westen und Norden her ziehen Regenwolken und Gewitter durch und es kühlt ab auf maximal 18 bis 26 Grad. Anders schaut's aus im Osten, da schwitzen wir heute noch bei bis zu 37 Grad. Einige Wärmegewitter können da am Nachmittag auch dabei sein. Die extreme Hitze ist dann morgen vorbei, nur mehr maximal 22 bis 28 Grad und viel Sonnenschein morgen wieder dabei. Der Blick auf die Straßen A23 Richtung Inzersdorf zwischen dem Knoten Hirstetten und dem Knoten Prater. Eine Viertelstunde dauert es hier länger. In Niederösterreich steht ja auf der A5 Richtung Eibesbrunn beim Knoten Eibesbrunn jetzt einen Unfall gegeben. A21 Richtung Vösendorf bei Hochstraß steht ein defekter LKW. Bitte fahrt hier vorsichtig. Und Tirol A12 Richtung Arlberg zwischen Rastplatz Münster Nord und Schwarz. Hier gibt es Bauarbeiten. 40 Minuten dauert es hier länger.

0: Schönen Vormittag mit einer Sturmtragödie in Oberösterreich.
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0: Ein herabfallender Ast hat in Sachsen im Bezirk Perg einen 26-jährigen Quadlenker getötet. Der junge Mann ist während eines schweren Unwetters in der Ortschaft Reitberg am Kopf getroffen und eingeklemmt worden. Er ist wenig später im Unfallkrankenhaus verstorben. Seine mitfahrende Lebensgefährtin ist unverletzt geblieben.
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0: Aretha Franklin und George Michael. I knew you were waiting. Wenn ihr auf die Abkühlung wartet im Osten, ja, die kommt morgen. Wetter, News und Verkehrsinfos gibt's gleich.
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0: Top geklickt, umstrittene Mehrwertsteuersenkung startet in Österreich. FPÖ und Grüne kritisieren die neu reduzierte Steuer auf Nahrungsmittel heftig. Platz 2, großer Durchbruch bei der Staatsreform. Die Verhandler haben sich diese Nacht im Bundeskanzleramt geeinigt. Details sollen demnächst folgen. Und der Topklick, eine Kaltfront beendet extreme Hitze in Österreich. Heftige Gewitter mit Hagel ziehen von Westen her über das Land.
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0: Mit einem Wettermix geht's heute durch den Tag. Im Westen und im Norden ziehen jetzt schon Regenwolken und Gewitter auf. Da kühlt's spürbar ab, maximal 18 bis 26 Grad. Ganz anders schaut's im Osten und im Süden aus. Da schwitzen wir jetzt noch 30 bis 37 Grad an Höchstwerten. Am Nachmittag können auch im Osten einige heftige Unwetter dabei sein. Morgen Donnerstag, da legt sich die extreme Hitze. Temperaturen auch im Osten nur mehr zwischen 22 und 28 Grad. Wir schauen auf die Straßen A23 Richtung Inzersdorf zwischen dem Knoten Hirschstetten und dem Knoten Prater, dort 20 Minuten länger. S2 Richtung Hirschstetten zwischen dem Rautenweg und Hirschstetten, auch hier bitte eine Viertelstunde dazu einplanen. Sonst alles ruhig auf den Hauptverbindungen. Gute und sichere Fahrt.
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15: Warren. Fever Dream.

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0: Trouble. Genau das wollen wir morgen sein für die Spanier.
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0: Wenn wir uns ehrlich sind, ist es aber schon eine Mammutaufgabe. Spanien, der Europameister, ist wirklich überzeugend auch ins Turnier gestartet und ist morgen unser Gast. Gespielt wird in Los Angeles im SoFi Stadion, dem teuersten Stadion der Welt. Von dort berichtet David Hermann-Meng.
2: Im SoFi Stadium hoffen wir natürlich, dass wir gegen Yamal und Co. eine gute Figur abliefern werden. Und manch einer, weniger die Spieler, aber die älteren Fußballfans, erinnern sich gerne an die Weltmeisterschaft 1978 zurück. Da gab es nicht nur Córdoba, da gab es auch ein Vorrundenmatch, wo wir die Spanier mit 2:1 besiegt haben. Allerdings haben die letzten Begegnungen gegen die Furia Roja ja alles andere als gut ausgesehen. Man denke an 1999, da gab es den legendären Kegelabend von Valencia, 9:0 für Raúl und Co. Und beim letzten Mal 2009 haben uns die Spanier auch ordentlich geputzt. Aber Wunder gibt es immer wieder, das hat Paraguay bewiesen, das hat auch Marokko bewiesen. Warum soll es nicht auch Österreich gelingen? Wir würden uns freuen und halten morgen dann ganz fest die Daumen.
0: Primetime, 21 Uhr, Österreich gegen Spanien, morgen am Donnerstag.
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1: Ray Dalton, Blood Running.
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1: Platz 1.
11: Inflation sinkt auf 3,2%. Die Teuerung in Österreich hat sich im Juni spürbar abgeschwächt. Laut der Schnellschätzung von Statistik Austria bremsten vor allem die sinkenden Preise für Treibstoffe und Heizöl den Preis.

0: Anstieg ein.
1: Platz 2.
0: Kaltfront bringt Hagel und Gewitter. Die extreme Hitzewelle in Österreich geht heute zu Ende. Von Westen her zieht eine kräftige Unwetterfront auf, die für schwere Regenschauer, Sturmböen und einen massiven Temperatursturz sorgt.
1: Platz 3.
0: Gemeinden droht das Trinkwasser auszugehen. Wegen der anhaltenden Trockenheit und des enormen Verbrauchs in den Abendstunden stoßen die Wasserspeicher an ihre Grenzen. Erste Gemeinden in Niederösterreich appellieren zum Sparen oder drohen mit Nachtabschaltungen.
1: Platz 4.
0: Schlosshochzeit bei Taylor Swift. Die Pop-Ikone und NFL-Star Travis Kelce verwandeln den New Yorker Madison Square Garden für ihre Mega-Hochzeit am Freitag in eine Märchenlandschaft inklusive Schlosskulisse unter strengsten Sicherheitsvorkehrungen.
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0: Lamine Yamal heiß auf Österreich-Match. Vor dem EM-16-Finale gegen das ÖFB-Team meldet sich Spaniens Superstar fit und hochmotiviert für die vollen 90 Minuten. Die Österreicher tüfteln an einer engen Bewachung.
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4: Von Westen und Norden her ziehen Regenwolken und Gewitter durch und es kühlt ab auf maximal 18 bis 26 Grad. Anders schaut's aus im Osten, da schwitzen wir heute noch bei bis zu 37 Grad. Einige Wärmegewitter können da am Nachmittag auch dabei sein. Die extreme Hitze ist dann morgen vorbei, nur mehr maximal 22 bis 28 Grad und viel Sonnenschein morgen wieder dabei. Wir schauen auf die Straßen A23 Richtung Inzersdorf zwischen dem Knoten Hirschstetten und dem Knoten Prater, dauert es 20 Minuten länger. S2 Richtung Hirschstetten zwischen dem Rautenweg und Hirschstetten, auch hier bitte eine Viertelstunde dazu einplanen. Sonst alles ruhig auf den Hauptverbindungen. Gute und sichere Fahrt.
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4: Wie wär's mit Bibi Rexha und Faithless New Religion Remake eines großen Songs aus den 90ern? Gibt's gleich für euch. Vorher starten aber mit Harry Styles. Schönen Vormittag. Thomas Kläuber legt euch die Hits auf, die gute Laune machen zum Start in den Tag.
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0: Gute Laune macht's. Österreichs bester Musikmix, gleich mit Ronan Keating und den Lost Frequencies. Und die Inflation, ja, die ist zwar zurückgegangen, bleibt aber weiterhin zu hoch.
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0: Die Teuerung in Österreich ist im Juni zurückgegangen. Nach einer Schnellschätzung der Statistik Austria beträgt sie im Moment 3,2%.
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20: Top geklickt, eine Kaltfront bringt schwere Gewitter. Die Unwetterfront sorgt für Hagel- und Temperaturstürze. Platz 2, Trinkwasserknappheit in ersten Gemeinden. Niederösterreichische Orte drohen wegen der Hitze jetzt mit Nachtabschaltungen. Und der Topklick, die Inflation sinkt deutlich. Die Teuerung in Österreich ist im Juni spürbar auf 3,2% zurückgegangen.
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0: Der Mix geht's heute durch den Tag. Im Westen und im Norden ziehen jetzt schon Regenwolken und Gewitter auf. Da kühlt's spürbar ab, maximal 18 bis 26 Grad. Ganz anders schaut's im Osten und im Süden aus. Da schwitzen wir jetzt noch 30 bis 37 Grad an Höchstwerten. Am Nachmittag können auch im Osten einige heftige Unwetter dabei sein. Morgen Donnerstag, da legt sich die extreme Hitze. Temperaturen auch im Osten nur mehr zwischen 22 und 28 Grad. Wir schauen auf die Straßen A23 Richtung Inzersdorf zwischen dem Knoten Hirstetten und dem Knoten Prater, dauert es 20 Minuten länger. S2 Richtung Hirstetten zwischen dem Rautenweg und Hirstetten, auch hier bitte eine Viertelstunde dazu einplanen. Sonst alles ruhig auf den Hauptverbindungen. Gute und sichere Fahrt.
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0: die gute Laune heute am 1. Juli. Ja, heute ist Stichtag. Ab heute gilt, die Bundesregierung reduziert die Steuer auf ausgewählte Grundnahrungsmittel von 10 auf 4,9%. Was da dabei ist auf der Liste dieser Grundnahrungsmittel, Maybrit Egger fasst für uns zusammen.
1: Darunter fällt zum Beispiel frische Milch, Joghurt, Butter, Eier, frisches und auch tiefgekühltes Gemüse, bestimmte Obstsorten, Reis, Weizenmehl, Weizengrieß, aber auch ungekochte Teigwaren, Brot und auch Speisesalz.
0: Na, klingt im ersten Moment nach einer Entlastung, entpuppt sich aber, wenn man genau hinschaut, als ja, irgendwie Mini-Bonus. Der Budgetdienst des Parlaments hat nachgerechnet, ein durchschnittlicher Haushalt spart sich gerade mal 4,75 Euro im Monat. Eine betroffene Mutter hat auch mal nachgerechnet, sie hat gemeint, eine vierköpfige Familie pro Einkauf erspart sich 39 Cent. Ein Betrag, der durch die nächste kleine Preiserhöhung bei Kakao oder Brotaufstrich sowieso sofort wieder verpufft. Soweit die Mehrwertsteuersenkung. Schauen wir mal, ob die sich in eurem Geldbörserl bemerkbar macht. Ich habe für euch jedenfalls den nächsten Superhit jetzt.
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16: Platz 1.
17: Umstrittene Mehrwertsteuersenkung startet. In Österreich gilt ab heute die reduzierte Steuer auf ausgewählte Nahrungsmittel. FPÖ und Grüne kritisieren die komplizierte Maßnahme heftig.
16: Platz 2.
17: Großer Durchbruch bei der Staatsreform. Die Spitzenverhandler haben sich in der Nacht im Bundeskanzleramt in Wien geeinigt. Bis zum Jahresende sollen die neuen Gesetze fertig sein.
16: Platz 3.
17: Kaltfront beendet die extreme Hitze. Eine Wetterwarnung gilt für ganz Österreich. Schwere Gewitter mit Hagel und Starkregen ziehen von Westen her über das Land und bringen Abkühlung.
16: Platz 4.
17: Schneekanone sorgt für Sommererfrischung. Im Familypark Klausberg im Arntal in Südtirol läuft eine Beschneiungsanlage als Regenbogenmaschine und zur Abkühlung. Der Betreiber kontert Kritik im Netz.

0: 2026.
1: Lamine Yamal kündigt vollen Einsatz an. Der spanische Fußballstar fühlt sich fit für das anstehende Match gegen Österreich. Das ÖFB-Team plant im Achtelfinale eine enge Bewachung.
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3: Von Westen und Norden her ziehen Regenwolken und Gewitter durch und es kühlt ab auf maximal 18 bis 26 Grad. Anders schaut's aus im Osten, da schwitzen wir heute noch bei bis zu 37 Grad. Einige Wärmegewitter können da am Nachmittag auch dabei sein. Die extreme Hitze ist dann morgen vorbei, nur mehr maximal 22 bis 28 Grad und viel Sonnenschein morgen wieder dabei. Wir schauen auf die Straßen A23 Richtung Inzersdorf zwischen dem Knoten Hirschstetten und dem Knoten Prater dauert es 20 Minuten länger. S2 Richtung Hirschstetten zwischen dem Rautenweg und Hirschstetten, auch hier bitte eine Viertelstunde dazu einplanen. Sonst alles ruhig auf den Hauptverbindungen. Gute und sichere Fahrt.
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3: Damit das Zwischentief gar keine Chance hat, gibt's den musikalischen Espresso gleich von Sabrina Carpenter. Espresso. Felix Sehn mit dabei mit Pride und das ist M People. Moving on up. Schönen Vormittag.

von der Queen of Pop geht's gleich zu den 80ern. Tina Turner, The Best, gleich mit dabei in Österreichs beste Musikmix. Vorher habe ich Liam Payne und das ist Ed Sheeran. Kommt gut Richtung Mittagspause. Wir begleiten euch. OE24 her. 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
21: Top geklickt, umstrittene Mehrwertsteuersenkung startet in Österreich. FPÖ und Grüne kritisieren die neu reduzierte Steuer auf Nahrungsmittel heftig. Platz 2, großer Durchbruch bei der Staatsreform. Die Verhandler haben sich diese Nacht im Bundeskanzleramt geeinigt. Details sollen demnächst folgen. Und der Topklick, eine Kaltfront beendet extreme Hitze in Österreich. Heftige Gewitter mit Hagel ziehen von Westen her über das Land.
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21: Mit einem Wettermix geht's heute durch den Tag. Im Westen und im

0: Norden ziehen jetzt schon Regenwolken und Gewitter auf. Da kühlt es spürbar ab, maximal 18 bis 26 Grad. Ganz anders schaut es im Osten und im Süden aus. Da schwitzen wir jetzt noch 30 bis 37 Grad an Höchstwerten. Am Nachmittag können auch im Osten einige heftige Unwetter dabei sein. Morgen Donnerstag, da legt sich die extreme Hitze. Temperaturen auch im Osten nur mehr zwischen 22 und 28 Grad. Wir schauen auf die Straßen A23 Richtung Inzersdorf zwischen dem Knoten Hirstetten und dem Knoten Prater, dauert es 20 Minuten länger. S2 Richtung Hirstetten zwischen dem Rautenweg und Hirstetten, auch hier bitte eine Viertelstunde dazu einplanen. Sonst alles ruhig auf den Hauptverbindungen. Gute und sichere Fahrt.
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1: Jennifer Lopez featuring David Guetta. Save Me Tonight.

0: YouTube mit dem Beautiful Day. Ja, heute an einem sehr heißen Tag, bis zu 38 Grad wieder im Osten. Tag 14 der Hitzewelle und auch der 14. Tag, wo es in den Klassenzimmern auch heute sehr heiß ist. Deswegen wird es schon diskutiert in den letzten Tagen. Sollen die Sommerferien vorverlegt werden? Auch der Bildungsminister Wiederkehr führt da gerade Gespräche in der Bundesregierung. Was sagt ihr zu dem Thema? 20% von euch halten das für eine gute Idee. 80% aber meinen, nein, seit fast einem Jahrhundert sind die Sommerferien da, wo sie sind. Das soll auch so bleiben. Gerne mit reinklicken, mitvoten im Echtzeit-Voting auf OE24-Radio.at.
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2: Nico Santos, All-Timer, All-Time High.

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0: Platz 1.
1: Russland plant gezielte NATO-Provokationen. Polnische Geheimdienste haben vor hybriden Angriffen an der Ostflanke gewarnt. Moskau will den Westen mit Drohnenattacken auf Infrastrukturen testen.
0: Platz 2.
1: Wiener Kreisler schickt Vizekanzler saftige Rechnung. Fritz Kohut fordert von Andreas Babler 372 Euro für den Umstellungsaufwand der Mehrwertsteuer. Er kritisiert das Gesetz als kompliziert.
0: Platz 3.
1: Details der neuen Gesundheitsreform sorgen für Ernüchterung. Die Regierung hat den großen Wurf bei der Finanzierung gestrichen. Bis 2040 entstehen aber 75 neue Facharztzentren im Land.
0: Platz 4.
1: Red Bull verteidigt Spitzenplatz als wertvollste Marke. Der Getränkeriese führt die neue österreichische Studie mit 21 Milliarden Euro Markenwert an. Novomatic belegt weit abgeschlagen den zweiten Rang.
19: WM 2026.
1: Deutschland jagt ÖFB-Teamchef Ralf Rangnick. Nach dem WM-Aus gegen Paraguay droht Julian Nagelsmann beim DFB die Entlassung. Die Nachbarn wollen den bis 2028 an Österreich gebundenen Trainer holen.
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1: Wir starten gemeinsam in die Mittagszeit und blicken auf einen echten Wetterumschwung. Von Vorarlberg bis ins westliche Niederösterreich ziehen heute Nachmittag einige Regenschauer und Gewitter durch. Dabei können stellenweise große Regenmengen zusammenkommen. Das Thermometer zeigt hier meist angenehme, ja frische 18 bis 25 Grad. Im Osten und Süden ist es aber aktuell noch vorübergehend sonnig und heiß, bei schweißtreibenden 30 bis etwa 35 Grad. Aber passt bitte auf, erste Gewitter sind auch hier bald möglich und bis zum späteren Nachmittag halten sich Schauer und Gewitter auf den Großteil Österreichs aus. Da können echte Unwetter mit Starkregen, Hagel und stürmischen Böen mit dabei sein. Und auch nach dem Regen bläst in vielen Regionen ein lebhafter Wind aus West bis Nordwest. In Tirol auf der A13 Brenner Autobahn auf dem Weg nach Süden. Hier verliert ihr derzeit Geduld und Zeit. Wegen Bauarbeiten steht ihr zwischen der Mautstelle Schönberg und dem Brennerpass abschnittsweise im Stau. Plant ihr auf jeden Fall gute 20 Minuten extra ein. Und in Oberösterreich auf der A1 West Autobahn. Baustellenstau, auch auf der Hauptverkehrsachse Richtung Deutschland kommt es zu Verzögerungen. Wegen Bauarbeiten zwischen Regau und St. Georgen im Attergau staute sich. Der Zeitverlust beträgt hier aktuell rund 15 Minuten.
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1: Schönen Mittwochmittag in gut 15 Minuten. Da blicken wir auf eine bildhübsche Österreicherin, die uns im Netz mit traumhaften Urlaubsgrüßen verzaubert. Wer da gerade die Sonne genießt, erfahrt ihr dann gleich in den OE24 Society News.
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1: Harry Styles, American Girls. American Girls.

Willkommen zu den UE24 Society News, ja manegefrei für Urlaubsgefühle, Zirkus, Schönheit, Lilly, Paul Roncalli spannt ja derzeit auf der traumhaften Familienfinca auf Mallorca aus. Die bildhübsche Akrobatin teilt die großartige Stimmung direkt mit ihren Fans im Netz und posiert bestens gelaunt mit ihren Geschwistern und Kollegen vor einer malerischen Meereskulisse im perfekt abgestimmten Bikini-Look. Ein Gesicht sucht man auf dem Gruppenbild zwar vergebens. Ihr Herzbube, unser Tennisass Dominic Thiem, ist dieses Mal beim Sonnengruß nicht mit von der Partie. Bei dem österreichischen Traumpaar, das bereits seit Anfang 2021 glücklich ist, läuft aber weiterhin alles absolut perfekt. Erst kürzlich zeigten sich die beiden schwer verliebt auf der Hochzeit von Lilis Bruder Adrian. Die wunderschönen Schnappschüsse, den ganzen Artikel könnt ihr auf oe24.at nachklicken. Super Hits und gute Laune kommen von Milky Chance. Bei haben wir noch Rosalyn mit Snap.

0: Med dabei die aktuelle von Teddy Swims. Mr. Know It All. Gibt's gleich.
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19: Einigung bei der Gesundheitsreform steht. Bund, Länder und Gemeinden haben sich in Wien auf neue Maßnahmen geeinigt. Außerdem, Geheimdienste warnen vor Russland. Wegen möglicher Angriffe herrscht derzeit in Polen und der NATO hohe Besorgnis. Und derzeit top geklickt, Wut Kreisler schickt Rechnung an Babler. Ein Wiener Händler fordert vom Vizekanzler Geld für die Steuerumstellung.
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19: Heute Nachmittag erreicht uns eine kräftige Kaltfront, während es im Westen mit 18 bis 25 Grad schon abkühlt und kräftig regnet, schwitzen Ost- und Südösterreich vorübergehend noch bei bis zu 35 Grad. In Tirol auf der A13 Brenner Autobahn auf dem Weg nach Süden in den Urlaub. Da verliert ihr unverändert Zeit. Wegen Bauarbeiten steht ihr hier zwischen der Mautstelle Schönberg und dem Brennerpass. Abschnittsweise im Stau, plant ihr auf jeden Fall gute 20 Minuten extra ein. Und in Oberösterreich auf der A1 Westautobahn Richtung Deutschland kommt es hier weiterhin zu Verzögerungen wegen Bauarbeiten zwischen Regau und St. Georgen im Attergau. Staute sich, der Zeitverlust beträgt aktuell rund 15 Minuten.
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0: Gleichzeitig um die Uhr 12:45, der Mahlzeit Österreich, schöne Mittagszeit. Super jetzt in gute Laune kommen von Santana gemeinsam mit Rob Thomas und Smooth. Vorher haben wir noch die brandneue von Teddy Swims.
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2: Teddy Swims, Mr. Know-It-All.

0: Falco, Michael Jackson.
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14: Platz 1.
15: Wutkreisler schickt Vizekanzler saftige Rechnung. Der Wiener Ladenbesitzer Fritz Kohut fordert von Andreas Babler 372 Euro für den Umstellungsaufwand der Mehrwertsteuer. Er kritisiert das Gesetz als zu kompliziert.
14: Platz 2.
15: Polen befürchtet gezielte Provokationen Moskaus. Geheimdienste warnen vor hybriden Angriffen an der NATO-Ostflanke. Russland plant offenbar Drohnenattacken auf kritische Infrastrukturen, um den Westen zu testen.
14: Platz 3.
15: Große Ernüchterung nach Einigung zur Staatsreform. Die Spitzenverhandler haben wichtige Punkte der Gesundheitsreform gestrichen. Bis 2040 sollen aber 75 neue Facharztzentren in Österreich entstehen.
14: Platz 4.
15: Neue EU-Steuer verteuert Online-Bestellungen. Ab heute gilt die 3-Euro-Abgabe auf kleine Pakete aus Drittstaaten wie China oder den USA. Österreich droht wegen einer geplanten nationalen Zusatzgebühr nun eine Klage.
1: WM 2026.
15: Deutschland fordert Jürgen Klopp als Nationaltrainer. Nach dem blamablen WM-Aus von Julian Nagelsmann gegen Paraguay verlangen Fans den Red Bull-Boss als Retter. Der Coach hat laut Berichten bereits Bereitschaft signalisiert.
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17: Die große Hitzewelle verabschiedet sich schrittweise. Während der Westen und Teile Niederösterreichs bei Wolken und Regen bereits auf frische 18 bis 25 Grad abgekühlt sind, brennt im Osten und Süden aktuell noch die Sonne bei bis zu 35 Grad. Das ist aber sprichwörtliche Ruhe vor dem Sturm, denn die Gewitterlinie breitet sich in den nächsten Stunden rasch aus. Stellt euch überall auf kräftigen Regen, Hagel und stürmischen Westwind ein. In Kärnten auf der A2 Südautobahn nach der einem schweren Unfall geht auf der Fahrt Richtung Wien derzeit gar nichts mehr. Die Autobahn ist zwischen Klagenfurt Ost und Grafenstein komplett gesperrt. Wir blicken nach Tirol auf die A13 Brenner-Autobahn. Der Baustellenbereich Richtung Süden bleibt hier Nadelöhr. Zwischen Schönberg-Stubaital und dem Parkplatz Brennersee verliert hier wegen Bauarbeiten weiterhin gute 20 Minuten. Und eine Meldung noch für Oberösterreich für die A1 West-Autobahn. Auf der Fahrt Richtung Deutschland braucht ihr hier vor dem Grenzübergang weiterhin etwas Geduld. Wegen Bauarbeiten zwischen Regau und St. Georgen im Attergau steht ihr im Stau. Der Zeitverlust beträgt unverändert 15 Minuten.
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17: Schöne Mitte.

0: noch in einer Viertelstunde. Da blicken wir auf eine unserer absolut beliebtesten Musikqueens, die im Netz gerade für mächtig Furore und ganz viel Herzrasen sorgt. Und wenn es sich hier handelt, das erfahrt ihr auf jeden Fall gleich in den OE24 Society News.
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Ja, schön, dass ihr mit dabei seid. Wir blicken jetzt in die UI24 Society News. Unsere Kärntner Schlagerqueen Melissa Naschenweng lässt im Netz ja gerade die Temperaturen ordentlich nach oben klettern. Auf Instagram teilt sie ein neues Video, in dem sie sich bestens gelaunt auf einem Balkon im feurig-roten Spitzenstrandkleid präsentiert. Und hinter dem modischen Auftritt steckt ein kleiner Wissenstest für ihre Community. Melissa wollte von ihren Followern wissen, ob sie denn schon textsicher bei ihrem brandneuen Hits mit dem Titel Playboy sind. Das optische Highlight kommt im Netz auf jeden Fall grandios an. Nach nicht einmal einem Tag hat das Posting bereits über 11.000 Likes eingefahren. Den heißen Clip und alle Reaktionen dazu findet ihr ab sofort auf ue24.at.

0: hört uns gleich wieder hier auf OE24.
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0: Europas einsamste Insel entdecken. Die Azoreninsel Corvo besticht durch extreme Isolation, einen Vulkankrater und nur 400 Einwohner. Außerdem Klopp als neuer Deutschlandretter. Nach dem historischen WM-Ausscheiden gegen Paraguay wächst beim DFB der Druck auf Nagelsmann. Und er hat zur Top geklickt. Alkofahrt bringt Norbert Hofer in Bedrängnis. Dem Ex-FPÖ-Chef drohen nach einer Suffahrt und einer Falschaussage harte Konsequenzen.
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0: der Wetterblick auf OE24. Uns erwartet ein hochgradig brisanter Nachmittag. Die Kaltfront bringt dem Westen bereits Regen bei maximal 25 Grad, während der Osten vor den aufziehenden Unwettern noch ein letztes Mal auf bis zu 35 Grad aufheizt. Bis zum Abend wird es überall nass und stürmisch. Eine Meldung habe ich aktuell für Tirol, für die A13 Brenner Autobahn. Der Baustellenbereich in Richtung Süden bleibt der einzige nennenswerte Bremsklotz auf dem hochrangigen Netz. Wegen der anhaltenden Bauarbeiten verliert ihr hier zwischen Schönberg-Stubaital und dem Parkplatz Brennersee abschnittsweise weiterhin gute 20 Minuten. Ansonsten kommt ihr derzeit überall gut voran, kommt vor allem sicher an euer Ziel.
1: Taylor Swift, Opalite.
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So klingt euer Mittwoch. Wahnsinn, es ist bereits der 1. Juli 2026. Gute Laune kommen gleich von Cher mit Believe. Vor allem noch einen aktuellen Top-Hit von heute. Loi mit Red Eyes. Wow. Ich persönlich finde diese Nummer einfach nur geil. Ich hoffe, ihr gefällt es euch. Wir sehen.

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11: Platz 1.
12: Norbert Hofer verliert Führerschein nach Alkofahrt. Der Ex-FPÖ-Chef ist im Burgenland mit über 2 Promille am Steuer erwischt worden. Nun droht dem Politiker im eingeleiteten Verwaltungsverfahren auch der Entzug seines Waffenscheins.
11: Platz 2.
12: Polizisten stehen wegen schwerer Gewalt in Wien vor Gericht. 4 Beamte haben sich im Landesgericht wegen einer brutalen Festnahme verantworten müssen. Das ukrainische Opfer erlitt ein Trauma und stundenlang unbehandelt einen Schlaganfall im Arrest.
11: Platz 3.
12: Große Kritik an abgespeckter Gesundheitsreform. Nach dem nächtlichen Verhandlungsmarathon in Wien herrscht Frust über das Ergebnis. Zentrale Punkte wurden gestrichen, aber immerhin sollen 75 neue Facharztzentren im Land entstehen.
11: Platz 4.
12: Wiener Kreisler fordert Geld von Vizekanzler. Feinkosthändler Fritz Kohut hat Andreas Babler eine Rechnung über 372 Euro geschickt. Er verlangt damit Schadenersatz für den Aufwand bei der komplizierten Steuerumstellung.
10: WM 2026.
12: Michael Gregoritsch sorgt mit WM-Video für Lacher. Der ÖFB-Stürmer zeigt im Internet exklusive Einblicke aus dem aktuellen Trainingslager in den USA. Ein lustiger Frisurenschmäh mit David Alaba beweist die grandiose Stimmung vor dem Spanien-Match.
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13: Zeit für unseren Nachmittagscheck und wir schauen auf die hereinbrechende Kaltfront im Land. Das Wetter stellt heute komplett um. Im Westen schüttet es bereits bei erfrischenden 18 bis 25 Grad. Im Osten und Süden, da geht es sich jetzt vielleicht noch kurz ein Sprung in den Pool aus, denn dort hat es aktuell noch heiße 30 bis 35 Grad. Spätestens bis zum späteren Nachmittag erwischt der Wetterumschwung aber ganz Österreich mit schweren Gewittern, Hagel und Sturmböen. Nach den Gewittern sorgt ein lebhafter Nordwestwind überall für spürbare Abkühlung. Wir starten im Westen in Vorarlberg auf der A14 Rheintal-Autobahn. Nach einem schweren Unfall geht im Ländle derzeit nichts mehr. Die Autobahn ist auf der Höhe Dornbirn-Nord in beiden Richtungen komplett gesperrt. Wir blicken nach Tirol auf die A13 Brenner-Autobahn. Der dichte Urlaubsverkehr in Richtung Süden sorgt hier weiterhin für Verzögerungen. Wegen Überlastung staut es sich hier zwischen der Mautstelle Schönberg und dem Brennerpass. Plant ihr gut 20 Minuten zusätzlichen Zeitverlust ein. In Niederösterreich auf der A2 Südautobahn auf der Fahrt nach Süden in Richtung Italien. Hier kommt es auch zu Verzögerungen. Nach einem Unfall zwischen Baden und Bad Vöslau ist hier mit spürbarem Zeitverlust zu rechnen. Und in Wien auf der A23 Südosttangente in Richtung Hirschstetten. Hier sorgt eine zwar bereits geräumte Unfallstelle weiter,

0: für massiven Rückstau zwischen dem Lahrbergtunnel und der Praterbrücke. Hier verliert er aktuell bis zu 30 Minuten.
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0: Ja, hallo und einen schönen Mittwochnachmittag. Ich bin Tina WLAN und der Song für die passende Abwechslung während eurer Aufgaben. Kommt weiterhin gut durch die Hitze, egal ob jetzt bei der Arbeit oder daheim. Die echten Superhits, die laufen natürlich hier auf UE24.
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0: reicht jetzt weiter hier auf OE24 mit Ed Sheeran und Justin Bieber sowie Kelly Clarkson. Vorher sprechen wir aber noch über die Preisanpassungen im Lebensmittelhandel. Seit dem heutigen Mittwoch gilt die reduzierte Mehrwertsteuer auf Grundnahrungsmittel, die von 10 auf 4,9% gesenkt wurde. Die Supermärkte geben die steuerliche Ersparnis direkt an die Konsumenten weiter und weiten die Preissenkungen durch eigene Rabattaktionen im Sortiment aus. Welche Warengruppen aber ab sofort konkret günstiger sind, berichtet OE24-TV-Reporterin Maybrit Egger.
1: Darunter fällt zum Beispiel frische Milch, Joghurt, Butter, Eier, frisches und auch tiefgekühltes Gemüse, bestimmte Obstsorten, Reis, Weizenmehl, Weizengrieß, aber auch ungekochte Teigwaren, Brot und auch Speisesalz.
0: Ja, wenn ihr euch das alles nicht gemerkt habt, dann könnt ihr natürlich diesen Artikel auf oe24.at in aller Ruhe nochmal nachlesen. Schönen Mittwoch, es ist der 1. Juli 2026. Wiener WLAN für euch im Studio.

0: Wir melden uns natürlich musikalisch zurück. Freut euch auf Tim Tim. Gemixt mit einem aktuellen Top-Hit von Alex Warren. Super Hits und gute Laune gibt's in wenigen Augenblicken.
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13: Wut-Kreisler schickt Babler Rechnung. Fritz Kohut fordert von Vizekanzler Andreas Babler in Wien 372 Euro für die Mehrwertsteuerumstellung. Blick auf die 2. Termin für Frankreich-Wahl steht. Die französische Regierung hat die Präsidentschaftswahl für das Frühjahr 2027 angesetzt. Und aktuell top geklickt. Details nach Axtmord enthüllt. Sein Konditor hat in Friesach in Kärnten den neuen Freund seiner Ex-Partnerin mit einer Axt getötet.
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13: Die Hitzewelle geht heute überall zu Ende. Während es in der Westhälfte bei 18 bis 25 Grad schon kräftig gewittert, erreichen die Unwetter bis zum Abend auch noch den heißen Osten und Süden. Achtung auch für Hagel und Sturmböen. In Vorarlberg auf der 14 Rheintal-Autobahn. Aufatmen im Ländle. Die Totalsperre nach dem schweren Unfall auf der Höhe Dornbirn-Nord konnte aufgehoben werden. In beiden Richtungen ist die Strecke wieder befahrbar. Ihr müsst aber jedoch weiterhin mit blockierten Abschnitten und rund 20 Minuten Zeitverlust rechnen. In Salzburg auf der A10 Tauernautobahn. Eine neue Behinderung betrifft hier den Urlaubsverkehr in Richtung Salzburg. Zwischen dem Parkplatz Klausgraben West und Verwerfen-Werfen. Hier liegen umgestürzte Bäume auf der Fahrbahn. Fahrt in diesem Bereich bitte besonders aufmerksam. In Tirol auf der A13 Brenner Autobahn. Der dichte Reiseverkehr in Richtung Süden fordert weiterhin Geduld. Wegen Überlastung verliert ihr hier zwischen der Mautstelle Schönberg und dem Brennerpass unverändert 20 Minuten. In Wien auf der A23 Südosttangente in Richtung Hirschstetten wird der Rückstau nach der geräumten Unfallstelle langsam kürzer. Zwischen dem Lahrwerktunnel und der Praterbrücke. Hier verliert ihr aktuell nur noch knapp 15 Minuten. In Niederösterreich auf der A2 Südautobahn auf der Fahrt nach Süden Richtung Italien kommt es nach einem Unfall zwischen Baden und Bad Vöslau weiterhin zu Verzögerungen. Und eine Meldung noch für die Steiermark an Neuenpüren-Autobahn. Vorsicht auf der Fahrt Richtung Voralpenkreuz im Kleinalmtunnel sorgt ein defektes Fahrzeug für Behinderungen im Tunnelbereich.
14: Und weiter geht's mit 4 Hits am Stück.
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0: Yes, das waren One Republic und genau die haben ja vergangenen Sonntag die historische Burg Klamm in Oberösterreich zum Kochen gebracht und wir schalten noch direkt jetzt zum offiziellen Support Act dieses genialen Konzerts abends. Bühne frei für Thorsten Einarsson.
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8: Platz 1.
9: Eifersuchtsdrama in Kärnten endet tödlich. Ein 27-Jähriger hat in Friesach den neuen Partner seiner Ex-Freundin mit einer Axt erschlagen. Nach einem Streit am Telefon drang er nachts in die Wohnung ein und beging nach der Tat Suizid.
8: Platz 2.
9: Frankreich wählt neuen Präsidenten im Frühjahr. Die Regierung hat den Termin für das kommende Jahr fixiert. Die Bürger bestimmen im April und Mai über die Nachfolge von Emmanuel Macron. In Umfragen liegen die Rechtspopulisten vorne.
8: Platz 3.
9: Wiener Kreisler klatscht Vizekanzler ab. Feinkosthändler Fritz Kohut fordert von Andreas Babler per Brief 372 Euro Schadenersatz. Die neue Mehrwertsteuerregelung hat in seinem Laden viel teure Mehrarbeit verursacht.
8: Platz 4.
9: Norbert Hofer droht nach Alkofahrt harter Entzug. Der burgenländische Politiker hat seinen Führerschein abgeben müssen. Polizisten stoppten ihn mit über 2 Promille. Nun läuft auch ein Prüfverfahren für sein Waffendokument.
7: WM 2026.
9: Österreich plant Sensation gegen Spanien. Das Nationalteam kämpft in Los Angeles um den Einzug ins WM-Achtelfinale. Teamchef Ralf Rangnick setzt voll auf Sieg und baut seine Startelf um. Der Gegner gilt als Favorit.
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11: Wir schauen auf das aktuelle Wetter, das jetzt in weiten Teilen des Landes so richtig loslegt. Von Vorarlberg bis ins westliche Niederösterreich schüttet es teilweise wie aus Kübeln bei herrlich kühlen 18 bis 25 Grad. Weiter östlich und im Süden brodelt die Luft noch bei bis zu 35 Grad. Aber die Gewitterwolken, die kommen jetzt rasch näher. Passt also im Straßenverkehr bitte besonders gut auf. Lokal sind schwere Unwetter mit Sturmböen und Hagel möglich. Nach der Gewitterfront sorgt ein lebhafter West- bis Nordwestwind für frische Luft zum Durchatmen. Wir starten in der Bundeshauptstadt auf der A23 Südosttangente in Richtung Hirschstetten, fordert die geräumte Unfallstelle neuerlich viel Geduld. Der Rückstau zwischen dem Lahrbergtunnel und der Praterbrücke hat wieder zugenommen, plant ihr auf jeden Fall bis zu 30 Minuten mehr ein. In Tirol auf der A13 Brenner Autobahn, der dichte Urlaubsverkehr Richtung Süden sorgt hier unverändert für Verzögerungen. Wegen Überlastung verliert ihr hier zwischen der Mautstelle Schönberg und dem Brennerpass Waltern gute 20 Minuten. In Vorarlberg auf der A14 Rheintal Autobahn. Im Ländle bleibt hier die Situation nach dem schweren Unfall auf der Höhe Dornbirn Nord angespannt. In beiden Richtungen müsst ihr hier abschnittsweise mit zähflüssigem Verkehr und bis zu 20 Minuten Zeitverlust rechnen. Blick nach Kärnten auf die A10 Tauernautobahn. Eine neue Verzögerung betrifft den Reiseverkehr in Richtung Salzburg. Wegen Bauarbeiten steht ihr hier zwischen Gmünd, Maltertal und Rennweg Katschberg im Stau. Der Zeitverlust beträgt hier rund 15 Minuten. Und in Niederösterreich auf der A2 Südautobahn auf der Fahrt nach Süden Richtung Italien kommt es nach einem Unfall zwischen Baden und Bad Vöslau weiter zu Verzögerungen im Kolonnenverkehr.
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11: Wow, es ist ja kurz nach 15 Uhr und es ist bereits der 1. Juli 2026. Schönen Mittwochnachmittag allerseits. Fina Wähler und bei euch im Studio. Wir haben natürlich jede Menge Superhits und gute Laune eingepackt. Freut euch auf Rihanna, Leonie. Den Anfang macht jetzt Tom Grennan.
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0: Die nächsten 80er Super Hits gibt's in dieser Stunde von Culture Club. Mit dabei auch ein aktueller Top-Hit von Somber. Die aktuellen Online-Top 3 gibt's in Kürze.
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9: Wut-Kreisler schickt Babler Rechnung. Fritz Kohut fordert von Vizekanzler Andreas Babler in Wien 372 Euro für die Mehrwertsteuerumstellung. Blick auf die 2. Termin für Frankreich-Wahl steht. Die französische Regierung hat die Präsidentschaftswahl für das Frühjahr 2027 angesetzt. Und aktuell top geklickt. Details nach Axtmord enthüllt. Sein Konditor hat in Friesach in Kärnten den neuen Freund seiner Ex-Partnerin mit einer Axt getötet.
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9: Die Hitzewelle geht heute überall zu Ende, während es in der Westhälfte bei 18 bis 25 Grad schon kräftig gewittert, erreichen die Unwetter bis zum Abend auch noch den heißen Osten und Süden. Achtung auch für Hagel und Sturmböen. In Wien auf der A23 in Richtung Hirschstetten. Hier fordert die bereits geräumte Unfallstelle weiterhin viel Geduld. Der Rückstau zwischen dem Lahrbergtunnel und der Praterbrücke bleibt hartnäckig. Plant hier bis zu 30 Minuten mehr ein. In Vorarlberg auf der A14-Rheintal-Autobahn, auch im Ländle. Hier müsste nach dem schweren Unfall auf der Höhe Dornbirn-Nord weiterhin stark bleiben. In beiden Richtungen gibt es hier zähflüssigen Verkehr und bis zu 20 Minuten Zeitverlust. In Tirol auf der A13-Brenner-Autobahn. Der dichte Urlaubsverkehr Richtung Süden sorgt hier unverändert für zähes Voran. Ankommen. Wegen Überlastung verliert hier zwischen der Mautstelle Schönberg und dem Brennerpass weiterhin gute 20 Minuten. In Kärnten auf der A10-Tauernautobahn. Auf der Fahrt in Richtung Salzburg hier steht hier wegen Bauarbeiten zwischen Gmünd-Maltertal und Rennweg Katschberg im Stau. Der Zeitverlust beträgt rund 15 Minuten. Und in Niederösterreich auf der A2-Südautobahn auf der Fahrt Richtung Süden kommt es nach einem Unfall zwischen Baden und Bad Vöslau weiterhin zu Verzögerungen im Kolonnenverkehr.
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0: Die brutale Hitzewelle der letzten Wochen hat die Debatte wieder voll angefacht. Deshalb haben wir euch auf OE24 gefragt, sollen die Sommerferien wegen der immer heißeren Temperaturen eigentlich generell nach vorne verlegt werden? Das Ergebnis unserer Frage des Tages fällt extrem eindeutig aus. Satte 78% von euch sagen ganz klar nein. Für die absolute Mehrheit im Land kommt ein Rütteln am klassischen Ferientakt überhaupt nicht in Frage. Nur eine Minderheit von 22% würde den Ferienstart lieber vorverlegen, um den extremen Hitzetagen in den Klassenzimmern zu entkommen. Egal, ob in der Schule, im Büro oder am Strand. Die Superhits, die laufen bei uns hier nonstop. Ich verrate euch schon, wir hören gleich Lena Marlin mit Sitting Down Here. Fahren wir noch einen aktuellen Top-Hit.
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11: Platz 1.
12: Riesiger Tornado über dem Bodensee gesichtet. Am Ufer von Friedrichshafen in Baden-Württemberg hat sich ein mächtiger Wirbel über dem Wasser gebildet. Das seltene Naturschauspiel blieb rund 20 Minuten lang bestehen und zog viele Schaulustige an.
11: Platz 2.
12: Blutbad aus Eifersucht erschüttert Kärnten. In Friesach hat ein 27-jähriger Mann den neuen Freund seiner Ex-Partnerin mit einer Axt getötet und die Frau schwer verletzt. Der Angreifer hat danach auf der Flucht Selbstmord begangen.
11: Platz 3.
12: Wutkreisler stellt Vizekanzler die Rechnung aus. Ein Kaufmann aus Wien-Oberla fordert von Andreas Babler 372 Euro für den Aufwand zur Mehrwertsteuersenkung. Er schickt die Rechnung nun direkt ins Büro des Politikers.
11: Platz 4.
12: Kräftiger Temperatursturz beendet die Tropennächte. Nach intensiver Hitze sorgt eine Kaltfront in Österreich für eine spürbare Abkühlung. In Tirol und Vorarlberg sinken die Werte in der Nacht sogar auf bis zu 8 Grad.
10: WM 2026.
12: ÖFB-Team plant die Sensation gegen Spanien. Österreichs Nationalelf will den Favoriten im WM-16-Finale in Los Angeles mit aggressivem Pressing bezwingen. Das wichtige K.O.-Spiel startet am Donnerstagabend um 21 Uhr.
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14: Wir blicken auf das Wetter für den späteren Nachmittag und da hat uns die Kaltfront jetzt fest im Griff. Die Gewitter und Regenschauer haben sich mittlerweile auf den Großteil Österreichs ausgebreitet, während der Westen bei 18 bis 25 Grad schon komplett durchgepustet ist, bricht die Hitze jetzt auch im Osten endgültig weg. Bitte fahrt auf jeden Fall vorsichtig, denn Starkregen und stürmische Windböen, die können die Sicht auf den Straßen kurzfristig einschränken. Nach dem Regen bleibt es in vielen Regionen ziemlich windig, aber die Luft ist herrlich frisch. Wir starten in Wien auf der A23 Südosttangente in Richtung Hirschstetten. Hier fordert die bereits geräumte Unfallstelle weiterhin viel Geduld. Der Rückstau zwischen dem Lahrbergtunnel und der Praterbrücke, die bleibt unverändert hartnäckig, plant ihr auf jeden Fall 30 Minuten mehr ein. In Tirol auf der A13 Brenner Autobahn, der dichte Verkehr Richtung Süden sorgt ihr weiterhin für zähes Vorankommen. Wegen Überlastung verliert ihr zwischen der Mautstelle Schönberg und dem Brennerpass nach wie vor 20 Minuten. In Vorarlberg auf der A14 Rheintal Autobahn im Ländle, da müsst ihr auch nach dem schweren Unfall auf der Höhe Dornbirn Nord weiterhin mit Behinderungen rechnen. In beiden Richtungen gibt es hier zähflüssigen Verkehr und bis zu 20 Minuten plus. Von den Kärnten auf der A10 Tauernautobahn auf der Fahrt Richtung Salzburg. Hier steht ja wegen Bauarbeiten zwischen Gmünd, Maltertal und Rennweg Katschberg im Stau. Der Zeitverlust beträgt hier 15 Minuten.
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14: Kurz nach 16 Uhr, ja, der Countdown läuft bis zum Feierabend. Ich versüße euch auf jeden Fall die Zeit bis dahin. Freut euch auf, wow, The Weeknd mit Take My Breath. Nachher gibt es einen aktuellen Top-Hit von J-Lo.

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1: Jennifer Lopez featuring David Guetta. Save Me Tonight.

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Ja, Bruno Mars hat uns jetzt gerade so richtig mit guter Laune versorgt mit seinen brandneuen Hits I Just Might. Ellie King mit X's and O's gibt's gleich. Vorher haben wir noch Tom

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0: Ein 80er Superhit von Milli Vanilli. Girl, you know it's true. Schönen Mittwoch. Wir hören in der nächsten halben Stunde Lady Gaga. Öffnen tut die halbe Stunde alle Farben. Schönen Mittwochnachmittag.
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10: Wutkreisler schickt Babler Rechnung. Ein Wiener Händler fordert von Vizekanzler Andreas Babler Geld für die Steuerumstellung. Außerdem Axtmord erschüttert Kärnten. In Friesach hat ein Mann den neuen Partner seiner Ex-Freundin brutal getötet. Und derzeit top geklickt, riesiger Tornado über dem Bodensee. Ein spektakulärer Wirbelsturm hat in Friedrichshafen für großes Aufsehen gesorgt.
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10: Die Unwetterfront hat mittlerweile den Großteil des Landes erfasst. Überall zieht kräftiger Regen mit Sturm und Hagel durch. Die Temperaturen, die sinken im Westen bereits auf 18 bis 25 Grad. Und die Hitze im Osten wird langsam weggespült. In Wien auf der A23 Südosttangente. Der Berufsverkehr sorgt auf der Stadtautobahn für viel Geduld Richtung Hirschstetten. Hier verliert ihr wegen Überlastung zwischen dem Lahrbergtunnel und dem Knoten Kaisermühlen gute 30 Minuten. Auch in der Gegenrichtung nach Inzersdorf. Hier steht ihr zwischen dem Knoten Hirschstetten und dem Knoten Prater rund 20 Minuten im Stau. Blick nach Oberösterreich auf die A7 Mühlkreisautobahn. Auf der Fahrt Richtung Westautobahn staut er sich hier wegen Überlastung zwischen der Hafenstraße und dem Knoten Linz. Hier braucht er derzeit bis zu 20 Minuten länger. Wir werfen einen Blick auf die A4 Ostautobahn. Auf der Fahrt Richtung Flughafen bzw. Ungarn sorgt ein Unfall für Behinderungen zwischen der Stadionbrücke und Altsimmering. Hier müsst ihr rund 15 Minuten plus einplanen. Und in Kärnten auf der A10 Tauernautobahn. Unverändert C läuft es hier auf der Fahrt Richtung Salzburg. Wegen Bauarbeiten verliert ihr hier zwischen Gmünd, Maltertal und Rennweg Katschberg weiterhin 15 Minuten.
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0: Schönen Mittwochnachmittag, gleich haben wir es 4:45.
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0: Hier nach dem Aufstieg der Franzosen durch einen fulminanten

0: Mbappé Doppelpack und dem heroischen Last-Minute-Tor von Erling Haaland für Norwegen geht das große Zittern heute nahtlos weiter. Den Anfang machen bereits um 18 Uhr die Stars aus England, die in Atlanta gegen das Überraschungsteam aus der Demokratischen Republik Kongo um das Achtelfinal-Ticket kämpfen. Und für alle Spätberufenen, um Punkt 22 Uhr brennt in Seattle der Rasen, wenn Belgien gegen die physisch starken Senegalesen ran muss. Und wer mitten in der Nacht ja noch wach ist, kann sich dann um 2 Uhr früh auf Co-Gastgeber USA freuen, die Bosnien-Herzegowina fordern. Ja, und bei unserem ÖFB-Team läuft derweil der Final Countdown für das historische Megaduell gegen Spanien morgen um 21 Uhr unserer Zeit. Bis zum Anpfiff entspannen wir eure Fußballnerven mit den echten Superhits hier auf UE24. Lady Gaga macht sich schon bereit mit The Edge of Glory. London Beats gibt's auch. Freuen wir noch. Benson Boone.
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2: Platz 1.
4: Riesiger Tornado über dem Bodensee gesichtet. Am Ufer von Friedrichshafen in Baden-Württemberg hat sich ein mächtiger Wirbel über dem Wasser gebildet. Das seltene Naturschauspiel blieb rund 20 Minuten lang bestehen und zog viele Schaulustige an.
2: Platz 2.
4: Blutbad aus Eifersucht erschüttert Kärnten. In Friesach hat ein 27-jähriger Mann den neuen Freund seiner Ex-Partnerin mit einer Axt getötet und die Frau schwer verletzt. Der Angreifer hat danach auf der Flucht Selbstmord begangen.
2: Platz 3.
4: Wutkreisler stellt Vizekanzler die Rechnung aus. Ein Kaufmann aus Wien-Oberla fordert von Andreas Babler 372 Euro für den Aufwand zur Mehrwertsteuersenkung. Er schickt die Rechnung nun direkt ins Büro des Politikers.
2: Platz 4.
4: Kräftiger Temperatursturz beendet die Tropennächte. Nach intensiver Hitze sorgt eine Kaltfront in Österreich für eine spürbare Abkühlung. In Tirol und Vorarlberg sinken die Werte in der Nacht sogar auf bis zu 8 Grad.
3: WM 2026.
4: ÖFB-Team plant die Sensation gegen Spanien. Österreichs Nationalelf will den Favoriten im WM-16-Finale in Los Angeles mit aggressivem Pressing bezwingen. Das wichtige K.O.-Spiel startet am Donnerstagabend um 21 Uhr.
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6: Schönen Spätnachmittag. Ja, wir blicken schon mal voraus auf den Abend und die kommende Nacht. Aktuell spüren wir ja den Wetterumschwung im ganzen Land. Während es im Westen nach den Tageshöchstwerten von 18 bis 25 Grad schon kühler ist, sind im Osten und Süden am Nachmittag noch einmal heiße 30 bis etwa 35 Grad gemessen worden. Am Abend regnet und gewittert es dann vor allem von Salzburg ostwärts recht verbreitet und teilweise intensiv. Ein kräftiger Nordwestwind bringt dann überall kühlere Luft. In der Nacht beruhigt sich das Wetter wieder. Gewitterumträgen ziehen größtenteils ab. Es bleibt aber oft bewölkt und vor allem von Nordtirol bis ins Mostviertel sind dann auch nach Mitternacht ein paar Schauer dabei. In den meisten Regionen kühlt es dann auf 18 bis 10 Grad ab. Im östlichen Flachland bleibt es stellenweise bei um die 20 Grad. Blick auf die Straßen des Landes. Wir starten in Wien auf der A23. Der starke Feierabendverkehr hat die Stadtautobahn wieder fest im Griff in Richtung Hirschstetten. Hier verliert ihr wegen Überlastung zwischen dem Lahrbergtunnel und dem Knoten Kaisermühlen weiterhin gute 30 Minuten. In der Gegenrichtung nach Inzersdorf steht ihr zwischen dem Knoten Hirschstetten und dem Knoten Prater unverändert rund 20 Minuten im Stau. In Oberösterreich auf der A7 Mühlkreisautobahn auf der Fahrt Richtung Westautobahn fordert die Rush Hour viel Geduld wegen Überlastung zwischen der Hafenstraße und dem Knoten Linz. Hier müsst ihr aktuell mit gut 20 Minuten plus rechnen. Und in Kärnten auf der A10 Tauernautobahn weiterhin C läuft es hier für den Verkehr Richtung Salzburg. Wegen der bestimmten Bauarbeiten verliert ihr zwischen Gmünd, Maltertal und Rennweg Katschberg nach wie vor 15 Minuten.
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6: Kurz nach 17 Uhr an diesem Mittwoch. Ihr willkommen im wohlverdienten Feierabend. Ich hoffe, ihr könnt nach diesem arbeitsreichen und sehr heißen Tag jetzt ein wenig durchatmen. Fina WLAN für euch im Studio.
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17.19 Uhr, ihr hört UE24, One Republic, hören wir mit If I Lose Myself, vorher noch ein Superhit von Jason Derulo mit Acapulco.

Weiter geht's mit dem nächsten Gute-Laune-Hit aus den 80ern.

0: In dieser Stunde haben wir jede Menge Spaß mit Wang Chung. Mit dabei auch die aktuelle von Miles Smith. So klingt's, euer Mittwoch. Schön, dass ihr mit dabei seid.
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5: Gewitterwarnung für Österreichs Osten. Eine Kaltfront sorgt am Abend von Kärnten bis Wien für schweren Hagel und Sturm. Außerdem, Trump hebt mit neuer Luxusmaschine ab. Der US-Präsident ist erstmals mit der gespendeten Air Force One geflogen. Und er hat zur Top geklickt. Frauenleiche in Niederösterreich entdeckt. Seine Pflegerin hat eine Tote in Weigelsdorf in einer Blutlache aufgefunden.
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5: Der Abend- und Nachtblick. Aktuell ist die Hitze ja Geschichte. Nach Tageshöchsttemperaturen von bis zu 25 Grad im Westen und 35 Grad im Osten regnet und gewittert es am Abend, vor allem von Salzburg ostwärts noch intensiv. In der Nacht beruhigt sich dann das Wetter wieder bei einer feinen Abkühlung auf 18 bis 10 Grad. In Wien auf der A23 Südosttangente. Die Rush-Hour sorgt hier auf der Stadtautobahn weiterhin für viel Geduld in Richtung Hirschstetten. Hier verliert der wegen Überlastung zwischen dem Lahrbergtunnel und dem Knoten Kaisermühlen gute 30 Minuten. In der Gegenrichtung nach Inzersdorf. Hier steht jetzt zwischen dem Knoten Hirschstetten und dem Knoten Prater rund 20 Minuten im Stau. In Niederösterreich auf der A21 Wiener Außenring Autobahn. Nach einer mittlerweile geräumten Unfallstelle staute sich hier bei Brunn am Gebirge in Fahrtrichtung Steinhäuser. Plant hier aktuell bis zu 20 Minuten plus ein. In Oberösterreich auf der A7 Mühlkreisautobahn auf der Fahrtrichtung Westautobahn fordert die Verkehrsüberlastung Geduld. Zwischen der Hafenstraße und dem Knoten Linz, hier müsst ihr unverändert mit gut 20 Minuten Verzögerung rechnen. In Kärnten auf der A10 Tauernautobahn, weiterhin C läuft es hier für den Reiseverkehr Richtung Salzburg und wegen der bestehenden Baustelle verliert ihr hier zwischen Gmünd, Maltertal und Rennweg Katschberg nach wie vor 15 Minuten. Und in der Steiermark auf der A2 Südautobahn, Vorsicht auf der Fahrt Richtung Wien zwischen dem Parkplatz Ilztal und Ilz-Fürstenfeld, sorgt hier ein defekter Lastwagen für Behinderungen im Kolonnenverkehr.
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6: Amos Smith,
4: Stay.

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0: Gleich hören wir Annie Lennox sowie die neue von Michael Schulte. Ja, und die Preisanpassungen im Lebensmittelhandel. Seit dem heutigen Mittwoch gilt hier die reduzierte Mehrwertsteuer auf Grundnahrungsmittel, die von 10 auf 4,9% gesenkt wurde. Die Supermärkte, die geben hier die steuerliche Ersparnis direkt an die Konsumenten weiter und weiten die Preissenkungen durch eigene Rabattaktionen im Sortiment aus. Welche Warengruppen ab sofort konkret günstiger sind, das weiß UE24-TV-Reporterin Malbret Egger.
1: Darunter fällt zum Beispiel frische Milch, Joghurt, Butter, Eier, frisches und auch tiefgekühltes Gemüse, bestimmte Obstsorten, Reis, Weizenmehl, Weizengrieß, aber auch ungekochte Teigwaren, Brot und auch Speisesalz.
0: Ja, gut zu wissen. Also wenn ihr noch mehr davon lesen möchtet, auf UE24.at gibt es den Artikel dazu. Jetzt Musik. Super jetzt hier auf OE24.

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0: Platz 1.
22: Mysteriöser Todesfall in Niederösterreich. Eine pflegebedürftige 70-Jährige ist in ihrem Haus in Weigelsdorf von ihrer Betreuerin leblos aufgefunden worden. Die Polizei ermittelt nach Spurensicherungsarbeiten sowohl wegen eines Sturzes als auch wegen eines Verbrechens.
0: Platz 2.
22: Hintergründe zur schrecklichen Kärntner Axttat. Der 27-jährige Angreifer drang nachts mit einem Altschlüssel in die Wohnung seiner Ex-Freundin ein, verletzte sie schwer und erschlug ihren neuen Partner. Zuvor war bereits ein Telefonat am Arbeitsplatz eskaliert.
0: Platz

0: 3.
1: Gewaltige Wasserhose fasziniert am Bodensee. Ein mächtiger Wirbelsturm über dem Wasser ist am Mittag vor Friedrichshafen aufgetreten und blieb 20 Minuten bestehen. Das seltene Phänomen trieb zahlreiche Schaulustige auf die Uferpromenade.
0: Platz 4.
1: Kaltfront bringt drastischen Temperatursturz. Schwere Gewitter beenden die Tropennächte in ganz Österreich. Vor allem im Westen kühlt es in der Nacht kräftig ab. In Vorarlberg und Tirol sinken die Tiefstwerte auf bis zu 8 Grad.
2: WM 2026.
1: ÖFB-Team glaubt an Chance gegen Spanien. Vor dem WM-16-Finale in Los Angeles sieht Teamchef Ralf Rangnick den Druck beim Favoriten. Im Abwehrzentrum und Sturmzentrum tüftelt die Nationalmannschaft an Überraschungen für den Kracher.
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4: Bis zum Sonnenuntergang um kurz vor 21 Uhr, da bleibt es heute meist recht wolkenverhangen. Wir blicken aber auf einen extrem dynamischen Tag zurück, der uns Tageshöchsttemperaturen von 18 bis 25 Grad im Westen und vorübergehend heißen 30 bis 35 Grad im Osten und Süden gebracht hat. Vor allem von Salzburg ostwärts regnet oder gewittert es jetzt in den Abendstunden recht verbreitet und teilweise intensiv, während ein kräftiger Nordwestwind überall kühlere Luft bringt. In der Nacht beruhigt sich dann das Wetter wieder. Gewitter und Regen ziehen größtenteils ab. Es bleibt zwar oft bewölkt und von Nordtirol bis ins Mostviertel, da schauert es auch nach Mitternacht ein bisschen, aber die Temperaturen, die sinken auf herrlich frische 18 bis 10 Grad. Nur im östlichen Flachland, da bleibt es hier stellenweise bei um die 20 Grad. Wir starten in Oberösterreich und blicken auf die A7 Mühlkreisautobahn. Auf der Fahrt Richtung Westautobahn fordert hier die Rush-Hour in Linz jetzt noch mehr Geduld wegen massiver Überlastung zwischen der Hafenstraße und dem Knoten Linz. Hier braucht ihr derzeit bis zu 30 Minuten länger. In Wien auf der Südosttangente. Der dichte Pendlerstrom hat auch hier die Stadtautobahn weiterhin fest im Griff. In Richtung Hirschstetten steht hier wegen Überlastung zwischen dem Lahrwerktunnel und dem Knoten Kaisermühlen gute 30 Minuten im Stau. In der Gegenrichtung, also nach Inzersdorf, verliert ihr hier zwischen dem Knoten Hirschstetten und dem Knoten Prater unverändert rund 20 Minuten. In Niederösterreich auf der A21 Wiener Außenring Autobahn. Nach der bereits geräumten Unfallstelle staute sich hier bei Brunn am Gebirge in Fahrtrichtung Steinhäusl weiterhin, plant ihr gute 20 Minuten zusätzlich ein. In Kärnten auf der A10 Tauern Autobahn, zäh voran geht es hier nach wie vor für den Reiseverkehr Richtung Salzburg wegen der Baustelle zwischen Gmünd, Maltertal und Rennweg Katschberg. Hier müsst ihr 15 Minuten mehr einplanen. Und in der Steiermark auf der A2 Südautobahn auf der Fahrt Richtung Wien sorgt hier ein defekter Lastwagen zwischen dem Parkplatz Ilztal und Ilz-Fürstenfeld weiterhin für Behinderungen im Kolonnenverkehr.
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4: Kurz nach 6 Uhr abends, der Countdown zum Feierabend ist für die meisten geschafft und die Temperaturen werden Gott sei Dank langsam wieder etwas angenehmer. Ich bin Fina WLAN und ich begrüße alle, die jetzt auf dem Heimweg sind oder bei der Spätschicht weiterhin durchhalten.
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0: Gleich geht's weiter. Vor allem noch aktuelle News.
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0: Am Badesee Greifenburg in Kärnten haben mehrere Badegäste nach dem Schwimmen eine juckende Badedermatitis erlitten. Ursache für die roten Punkte sind Zerkarien, die sich wegen der Sommerhitze vermehrt im Wasser aufhalten und irrtümlich in die menschliche Haut einbohren. Die Gemeinde hat eine Warnung gegeben, da die Larven für Menschen harmlos sind und die amtlich geprüfte Wasserqualität weiterhin vorbildliche Werte aufweist.
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2: Gewitterwarnung für Österreichs Osten. Eine Kaltfront sorgt am Abend von Kärnten bis Wien für schweren Hagel und Sturm. Außerdem, Trump hebt mit neuer Luxusmaschine ab. Der US-Präsident ist erstmals mit der gespendeten Air Force One geflogen. Und er hat zur Top geklickt. Frauenleiche in Niederösterreich entdeckt. Seine Pflegerin hat eine Tote in Weigelsdorf in einer Blutlache aufgefunden.
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2: Der Abend- und Nachtblick. Aktuell ist die Hitze ja Geschichte. Nach Tageshöchsttemperaturen von bis zu 25 Grad im Westen und 35 Grad im Osten regnet und gewittert es am Abend. Vor allem von Salzburg ostwärts noch intensiv. In der Nacht beruhigt sich dann das Wetter wieder bei einer feinen Abkühlung auf 18 bis 10 Grad. In Kärnten auf der A2 Südautobahn. Wegen eines akuten Stromausfalls ist der Falkenberg-Tunnel bei Klagenfurt in beiden Fahrtrichtungen gesperrt. Es wird intensiv an der Behebung gearbeitet. In Oberösterreich auf der A7 Mühlkreis-Autobahn auf der Fahrtrichtung Westautobahn. Hier müsst ihr weiterhin starke Nerven beweisen zwischen der Hafenstraße und dem Knoten Linz. Hier verliert ihr wegen starker Überlastung aktuell bis zu 30 Minuten. In Wien auf der A23. Der Pendlerverkehr auf der Stadtautobahn verlangt euch unverändert viel Geduld ab Richtung Hirstetten. Hier steht ihr zwischen dem Lahrwerktunnel und dem Knoten Kaisermühlen gute 30 Minuten im Stau. Auch in der Gegenrichtung nach Inzersdorf. Hier müsst ihr zwischen dem Knoten Hirstetten und dem Knoten Prater weiterhin mit 20 Minuten plus rechnen. Und in Salzburg auf der A1 Westautobahn. Auch im Salzburger Land sorgt die Verkehrsüberlastung für zähes Vorankommen. Auf der Fahrt Richtung Wien verliert ihr hier zwischen Salzburg, Messe und Wallersee aktuell rund 15 Minuten.
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Yes, any place, anywhere, anytime. Ihr könnt uns natürlich hören auf OE24. Wünsche euch einen schönen Feierabend jetzt mit Kamerads.

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0: Und hier kommt der nächste gute Laune-Hit aus den 80ern.

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1: Platz 1.
13: Mysteriöser Todesfall in Niederösterreich. Eine pflegebedürftige 70-Jährige ist in ihrem Haus in Weigelsdorf von ihrer Betreuerin leblos aufgefunden worden. Die Polizei ermittelt nach Spurensicherungsarbeiten sowohl wegen eines Sturzes als auch wegen eines Verbrechens.
1: Platz 2.
13: Hintergründe zur schrecklichen Kärntner Axttat. Der 27-jährige Angreifer drang nachts mit einem Altschlüssel in die Wohnung seiner Ex-Freundin ein, verletzte sie schwer und erschlug ihren neuen Partner. Zuvor war bereits ein Telefonat am Arbeitsplatz eskaliert.
1: Platz 3.
13: Gewaltige Wasserhose fasziniert am Bodensee. Ein mächtiger Wirbelsturm über dem Wasser ist am Mittag vor Friedrichshafen aufgetreten und blieb 20 Minuten bestehen. Das seltene Phänomen trieb zahlreiche Schaulustige auf die Uferpromenade.
1: Platz 4.
13: Kaltfront bringt drastischen Temperatursturz. Schwer

0: Schwere Gewitter beenden die Tropennächte in ganz Österreich. Vor allem im Westen kühlt es in der Nacht kräftig ab. In Vorarlberg und Tirol sinken die Tiefstwerte auf bis zu 8 Grad.
1: WM 2026.
0: ÖFB-Team glaubt an Chance gegen Spanien. Vor dem WM-16-Finale in Los Angeles sieht Teamchef Ralf Rangnick den Druck beim Favoriten. Im Abwehrzentrum und Sturmzentrum tüftelt die Nationalmannschaft an Überraschungen für den Kracher.
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4: Bis zum Sonnenuntergang um kurz 22 Uhr, da bleibt es heute meist recht wolkenverhangen. Wir blicken aber auf einen extrem dynamischen Tag zurück, der uns Tageshöchsttemperaturen von 18 bis 25 Grad im Westen und vorübergehend heißen 30 bis 35 Grad im Osten und Süden gebracht hat. Vor allem von Salzburg ostwärts regnet oder gewittert es jetzt in den Abendstunden recht verbreitet und teilweise intensiv, während ein kräftiger Nordwestwind überall kühlere Luft bringt. In der Nacht beruhigt sich dann das Wetter wieder. Gewitter und Regen ziehen größtenteils ab. Es bleibt zwar oft bewölkt und von Nordtirol bis ins Mostviertel, da schauert es auch nach Mitternacht ein bisschen, aber die Temperaturen, die sinken auf herrlich frische 18 bis 10 Grad. Nur im östlichen Flachland, da bleibt es hier stellenweise bei um die 20 Grad.

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1: Glockenbach. Home.
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0: Jennifer Lopez featuring David Guetta. Save me tonight.

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1: Ray Dalton, Blood Running.
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0: Bruno Mars.
1: Jetzt.
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1: Bruno Mars. I Just Might.
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0: I Just Might.